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1: Dani hier, ich melde mich aus dem Urlaub, alles wie in den 80ern dies Jahr. Deswegen sind wir auch mit dem ADAC Atlas Schinken von 1988 auf dem Schoß unterwegs. Mein Mann meinte gerade, Mist, wir hätten vor 2 Kilometern abbiegen müssen. Das ist aber auch nicht so einfach. Ich halte die Landkarte ja auf dem Kopf, weil sonst komme ich ja durcheinander mit links und rechts, aber das liest sich jetzt auch voll komisch. Oh, ich glaube, wir sind jetzt schon an der italienischen Grenze. Schatz, Latripuf, das ist Italien, oder? Nee? Ach, ich soll die Karte umdrehen. Oh, Wuppertal. Na, knapp daneben. Bis Dani.
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0: Pony, das Horoskop mit Trixi Teffner. Heute ist Samstag, der 20. Juni.
1: Zwillinge.
0: Kleine Ursache, große Wirkung. So kann es auch heute sein.
1: Krebs.
0: Zeig deine Kompromiss- und Gesprächsbereitschaft. Man wird dir dankbar sein.
1: Löwe.
0: Beurteile heute eine Angelegenheit nicht nur mit dem Verstand. Dein Bauchgefühl hat auch eine Meinung.
1: Jungfrau.
0: Aufschieben bringt nichts. Erledige das, was gemacht werden muss.
1: Waage.
0: Wenn jemand nicht auf deiner Wellenlänge liegt, hat er keinen Platz in deinem Leben. Heute solltest du vielleicht eine zweite Chance geben.
1: Skorpion.
0: Deine Taten tragen jetzt Früchte, aber vielleicht ist da ja noch etwas verbesserungsfähig.
1: Schütze.
0: Bedenke deine Wortwahl genau, sonst könntest du jemanden verletzen.
1: Steinbock.
0: Auseinandersetzungen kannst du im Keim ersticken. Gut, dass du so einen kühlen Kopf dafür hast.
1: Wassermann.
0: Ein Wochenende mit Spaß ist alles, was du jetzt brauchst. Kriegst du.
1: Fische.
0: Dieser Tag ist zum Wohlfühlen da. Amüsier dich, du hast es dir verdient.
1: Widder.
0: Action ist angesagt. Heute wirst du mal wieder richtig was erleben.
1: Stier.
0: Die Familie geht vor, aber wenn Freunde wirklich Hilfe brauchen, bist du zur Stelle. Schönen Samstag.
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1: Danny hier, ich melde mich aus dem Urlaub. Alles wie in den 80ern dieses Jahr. Gerade sind wir auf dem Rastplatz und haben neben den Toiletten zwischen zwei LKWs die letzte Bank mit Tisch gekriegt. Jetzt essen wir wie früher hartgekochte Eier und geschmierte Klappstullen aus einer orangefarbenen Tupperdose. Der Durst wird stilecht mit einer warmen Capri-Sonne gestillt. Da stichst du mit dem Plastikstrohhalm rein, die Hälfte spritzt aufs Shirt. Herrlich! Ich muss Schluss machen und mich in die Büsche schlagen zum Pipi. Drück die Daumen, dass ich aus der Hocke wieder hochkomme. Boah, das ging in den 80ern aber auch mal leichter. Bis Danny!
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1: Guten Morgen mit Harmony. Falco gleich und davor noch die Jackson 5 mit Can You Feel It?
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1: Ich bin Lotte Matthes. So schön, dass ihr dabei seid.

0: Guten Morgen, vielleicht habt ihr ja auch mitgefeiert in Fulda. Da war ja 10 Tage Hessentag, große Shows, viele Gäste, geschätzte 700.000 Menschen waren in der Domstadt und haben unser Bundesland gefeiert. Auch die Kirchen hatten einen großartigen Auftritt, das erste Mal gemeinsam. 4 Herzensorte haben die katholische und die evangelische Kirche zusammen gestaltet und das kam gut an.
1: Die Stimmung ist ganz wunderbar, wir erleben hier ganz viel gegenseitig.

0: hatten gemerkt, was für eine Verbindung plötzlich aufkommt. Auch ein sehr gutes Miteinander, tolle Gespräche. Also ich würde sagen, wir haben in Gemeinschaft einen guten Job gemacht.
1: Das klingt doch schön. Heute gibt es auf dem Landesfest noch einen Abschlussgottesdienst und den Festumzug. Ich wünsche euch einen guten Morgen mit Talk Talk und It's My Life bei Harmonie.

0: The Getaway von Chris de Burg bei Harmony, gleich Mike Oldfield featuring Anita Hegerland mit Innocent. Davor geht's noch um Sommerferien, Camps, coole Gruppenstunden und vor allem darum, selbst Verantwortung zu übernehmen. Wer in der Jugendarbeit durchstarten will, ja, braucht das passende Werkzeug. Jugendliche ab 16 Jahren können dann die Juleika machen, also die Jugendleiter-Card. Patrick Baron ist Leiter der Kinder- und Jugendarbeit in Hanau und veranstaltet die Kurse. Er kennt die Inhalte der Schulungen ganz genau.
1: Letztendlich war es das Anliegen der Jugendverbände, bei der Einführung der Jugendleiter-Card gemeinsame Standards festzulegen, um damit die Qualität im Umgang mit Kindern und Jugendlichen auf eine Basis zu stellen. Da geht es um verschiedene Themen. Erst einmal das Befähigen zur Leitung von Gruppen. Dann werden dir Methoden und Aufgaben der Kinder- und Jugendarbeit vermittelt. Es geht um rechtliche, organisatorische Themen und um die Prävention vor sexueller Gewalt und was ich denn mache, wenn es mal zu Grenzverletzungen kommen sollte.
0: Jeder und jede ab 16 Jahren kann mitmachen, in Ausnahmefällen sogar schon mit 15. Bei den Jugendlichen kommen die Schulungen richtig gut an, sagt Patrick Baron. Der Grund, es ist kein trockener Unterricht, sondern richtig Praxis.
1: Ich erlebe seit Jahrzehnten junge Menschen als äußerst engagiert und auch bereit, sich zu engagieren. Also, dass über die Jugend geschimpft wird und da hat keiner Lust mehr und keiner will, das habe ich so überhaupt noch nie erlebt. Sondern wenn ich junge Menschen sehe, dann sind sie bereit, sich zu engagieren, mitzugestalten, haben Lust darauf, Gutes zu tun. Und so gesehen ist es für mich gar nicht so ungewöhnlich, dass wir jedes Jahr wieder 50, 60 junge Menschen haben, die bereit sind, sich eine Woche zusammenzusetzen und sich auch mit harten Themen wie zum Beispiel dem Kinderschutz auseinanderzusetzen.
0: Wie schön, wie er über die Jugend spricht. Also Netzwerken, Spaß haben und ganz nebenbei noch was für die Zukunft lernen. Die Juleika verbindet und sorgt dafür, dass sich Jugendliche engagieren können. Schönen Morgen mit Harmony.

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0: ewig so weitergehen, macht uns richtig gute Laune am Sonntagmorgen. Und ihr Spargelfans da draußen, ja, ihr müsst jetzt stark sein. Ab Mittwoch ist Schluss mit frischem Spargel. Da ist Johannistag und mit dem endet traditionell die Spargelernte. Dahinter steckt Johannes der Täufer. Der ist in der Bibel einer der ganz großen Promis. Harmony-Reporter Sven Herget, was hat denn Johannes der Täufer eigentlich mit Spargel zu tun?
1: Also, ob Johannes der Täufer mal Spargel probiert hat, wissen wir nicht genau. In den biblischen Texten steht nur, er hat sich von Heuschrecken und wildem Honig ernährt. Also, ja, mit dem Spargel so direkt was zu tun hat er nicht. Aber die Bauern, die haben seinen Geburtstag als Eselsbrücke genutzt, um sich besser merken zu können, wann Schluss ist mit der Spargelernte. Ja, und das ist eben der 24. Juni, der Johannistag. Denn bis dahin sind es noch so mindestens 100 Tage bis zum ersten Frost. Und genau diese Zeit braucht der Spargel eben noch, so als Ruhezeit, um dann eben im nächsten Jahr wieder kräftig austreiben zu können.
0: Ah, das ist interessant. Also für Spargelfans ein trauriger Tag. Aber in Mainz wird da ganz groß gefeiert an diesem Wochenende, das Johannesfest. Was feiert Mainz denn da jetzt nochmal so ganz genau?
1: Also das Fest findet statt zu Ehren von Johannes Gutenberg, dem berühmten Buchdrucker. Mhm. Aber es liegt natürlich ganz bewusst rund um den Johannistag, weil das eben der Namenspatron von Gutenberg ist.
0: Ah,
1: und
0: ja.
1: Noch eine Idee haben sie da in Mainz aufgegriffen, weil nämlich Johannes der Täufer, also der in der Bibel, Jesus und viele andere Menschen damals getauft hat. Findet auch die Druckertaufe immer während des Johannesfests statt. Gautschen heißt es. Da werden die ehemaligen Drucker-Azubis in große Wasserbottiche getaucht. Damit sollen so symbolisch die Sünden der Lehrzeit abgewaschen werden. Ja, und auch ganz praktisch der Staub vom Arbeiten.
0: Das Gautschen gibt es tatsächlich immer noch und ist ein Highlight vom Fest. Und inzwischen ist da auch ein richtig großes Volksfest draus geworden mit 500.000 Besucherinnen und Besuchern. Ich als geborene Mainzerin war auch schon häufig da. Und vielleicht schaut ihr ja auch in Mainz mal vorbei, wenn ihr noch nichts vorhabt. Schönen Morgen mit Harmony.

0: Schönen Morgen mit Harmonie. Vielleicht trinkt ihr im Moment auch häufiger abends mal ein Bier, gehört ja für viele einfach zur Fußball-WM der Männer dazu. Aber wenn es zu viel wird, kann es echt zum Problem werden. Egal ob Alkohol oder Glücksspiel, Cannabis oder illegale Drogen, Kinder von suchtkranken Eltern haben ein besonderes Päckchen zu tragen. Oft kümmern sie sich dann allein um sich und auch um die Eltern teilweise, sorgen für den Haushalt oder die Geschwisterkinder. Das weiß die Sozialarbeiterin Hanna Pfister. Sie arbeitet bei der Suchtberatung vom Diakonischen Werk in Hanau.
1: Dass die Kinder aus suchtbelasteten Familien so ein bisschen die kleinen Erwachsenen sind, dass sie häufig Verantwortung übernehmen für administrative Angelegenheiten, aber genauso auch Verantwortung für die Emotionen der Eltern. Das ist ganz häufig ein instabiles und unvorhersehbares Umfeld, was dann auch wieder diese ganzen Stressreaktionen auslöst. Aber Studien zufolge weiß man auch, dass Kinder aus suchtbelasteten Familien häufig einen niedrigeren Schulabschluss erzielen, einfach aufgrund von Fehlzeiten zum Beispiel.
0: Dabei helfen kann ein gemeinsames Beraten, zusammen mit den Eltern, dem Jugendamt und Jugendhilfeeinrichtungen. Wichtig ist, den Eltern auch die Scham zu nehmen. Hanna Pfister wünscht sich
1: Verständnis, dass man einfach Verständnis für die Kinder entwickelt, dass man Verständnis für die Menschen entwickelt, die konsumieren. Keiner konsumiert, weil er Bock hat, sondern es ist immer eine Strategie, um mit etwas klarzukommen, um etwas zu kompensieren und den Eltern da auch mit auf den Weg zu geben. Es sind keine schlechten Menschen, es sind keine schlechten Eltern, sondern sie tun in der Regel das Bestmögliche und dafür mehr Sensibilität würde ich mir wünschen.
0: Dazu kommt schon noch, die Kinder bekommen auch gar keinen Schutz teilweise von den Eltern, müssen also lernen, sich selbst zu behaupten. Wie die Suchtberatung da versucht zu helfen, hört ihr um circa 8:50. Und ihr bekommt jetzt noch einen Energiekick, wenn euch die Hitze so ein bisschen zugesetzt hat. Asia mit Heat of the Moment bei Harmonie. Schönen Sonntag.

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1: Schönen Morgen, ist ja heißer als auf Sansibar bei uns. Da wurde Freddie Mercury geboren. Gleich Love Kills von ihm.
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1: Ich bin Lotte Mattes.

0: Morgen, Chris Rea war das mit Let's Dance, gleich We Belong, Rock von Pat Benatar bei Harmony. Davor geht's um Kinder, die mit suchtkranken Eltern aufwachsen. Und für Kinder bedeutet das ein 30% höheres Risiko, später ebenfalls suchtkrank zu werden. Jan Gärtner und Hanna Pfister betreuen Kinder und Eltern bei der Diakonischen Suchtberatung in Hanau. Sie wissen, die Sucht der Eltern beeinflusst das ganze Leben der Kinder.
1: Und dann spielen natürlich auch nicht nur die Genetik eine Rolle, sondern auch, dass Kinder, die in suchtbelasteten Haushalten aufwachsen, einfach viel häufiger Stress oder emotionale Unsicherheit erleben, wodurch dann auch ein erhöhtes Risiko für weitere psychische Erkrankungen wie Ängste oder Ähnliches entstehen.
2: Wir schauen genau hin und versuchen dann praktisch dem betroffenen Kind auch ein besseres oder ein gutes Netzwerk zur Verfügung zu stellen, um zu genesen oder halt auch selbst nicht problematisch krank zu werden.
0: Denn das kann selbst wieder in die Sucht führen. Die Suchtberatung will die Eltern und Kinder trotz der schwierigen Situation stärken und wertschätzen. Und dazu bietet sie in den Ferien zum Beispiel mal einen Nachmittag in der Trampolinhalle an.
1: Einfach um die Kinder zu sehen, um die Familien zu erleben und auch einfach um Beziehungsaufbau zu betreiben und natürlich auch den Kindern eine gute Zeit zu ermöglichen.
2: Das macht uns einfach einen Riesenspaß, mal diesen Beratungshut abzusetzen, dass die Menschen, die zu uns kommen, egal ob die Eltern oder die Kinder, auch merken, dass wir auch Menschen sind mit Bedürfnissen und Freizeit.
1: Humor.
2: Und Humor, genau.
1: Und wenn sie zurückkommen und alle erzählen, was sie Tolles unternehmen konnten, haben die Kinder auch was zu erzählen.
0: Was für ein richtig, richtig schönes Angebot von der Suchtberatung vom Diakonischen Werk Hanau. Sie hilft Kindern von suchtkranken Eltern. Die Diakonie, die bietet auch in anderen hessischen Städten Suchtberatungsstellen an. Wenn ihr dafür Infos braucht und haben möchtet, haben wir die natürlich online für euch und in der Harmony-App. Schönen Morgen.

0: mit Harmonie. Ist es möglich, ohne Stress zu heiraten? Ja, also bei uns war es der pure Stress. Okay, wir hatten auch zwei super kranke und noch sehr kleine Kinder an dem Tag. Und es ging aber irgendwie nicht anders. Leute kamen von weit her, um mit uns zu feiern und haben wir es durchgezogen. Es war schön, aber es war auch definitiv stressig. Die evangelische Kirche, die macht es aber möglich, ohne monatelange Suche nach der Location, ohne Sitzordnung, ohne Stress und ihr habt keine Kosten. Einfach spontan Ja sagen und sich kirchlich segnen oder trauen lassen, das geht am Freitag. Da ist ein besonderes Datum, der 26.06.2026. Und das geht zum Beispiel in Langenselbold, hier sogar im Schloss oder im Park. Und hier bekommen Astrid und Magnus Böhm das ganz große Liebes-Upgrade. Sie haben sich vor 33 Jahren schon mal das Ja-Wort gegeben.
1: Also ich habe es eigentlich beschlossen und wollte ihn eigentlich überraschen, aber das so ganz verheimlichen konnte ich es halt nicht. Aber ich würde ihm ganz gerne nochmal sagen, wie wichtig er mir ist.
2: Wenn ich das gelesen hätte vorher, hätte ich mit Sicherheit auch so reagiert wie Sie. Man kann sich das eigentlich nicht oft genug sagen. Ja, und ich meine, die Kirche gehört einfach dazu.
0: Ach Gott, die sind so goldig, die zwei. Einfach heiraten heißt die Aktion der evangelischen Kirche. Und egal, ob ihr frisch verliebt seid oder schon lange zusammen, die Aktion soll alle Paare ansprechen. Pfarrerin und Organisatorin Margit Zahn ist schon ganz schön aufgeregt.
3: Mein Highlight sind die ganzen Begegnungen mit den Menschen. Auf die Menschen freue ich mich am allermeisten. Der Sekt steht bereit, die Torte steht bereit, alles ist da. 3 Segensstationen. An jeder der Stationen gibt es Live-Musik, immer eine Sängerin und einen Pianisten. Das heißt, alles ist vorbereitet und kann nur schön werden.
0: Am 26.06. da stehen die Türen von vielen Kirchen, tollen Locations wie Seen oder Parks offen. Sogar einen Bibelgarten bietet das nordhessische Bad Soden-Allendorf. Und hier geht einfach heiraten auch noch am 27. Juni, erklärt Pfarrer Hubertus Spill.
4: Der Bibelgarten, der blüht gerade und es duftet da ganz herrlich. Und mittendrin können Paare einfach heiraten in einem wunderschönen Ambiente.
5: Es gibt einen Eiswagen, Live-Musik auch auf dem Platz. Eine Dame, mit der man Brautsträuße binden kann. Ich freue mich, dass an diesem Tag auch wirklich Liebe in der Luft liegt.
0: Einfach heiraten oder seine Beziehung segnen lassen, so geht ja auch. Wo überall findet ihr online bei uns und in der Harmonie-App. Schönen Sonntag.

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0: mit Harmonie. Für Rehkitzretter ist jetzt schon Mittagsschlaf angesagt, denn sie brechen mitten in der Nacht auf. Florian Bayern und seine Helferinnen und Helfer der Rehkitzrettung Nordhessen suchen auf den Wiesen dort nach jungen Rehkitzen, denn die Kleinen haben in den ersten Wochen keinen Fluchtinstinkt. Die bleiben einfach sitzen und haben natürlich gegen diese riesigen Mähwerke keine Chance. Und genau da kommen die Lebensretter der Rehkitzrettung ins Spiel. Immer mit dabei die Drohne mit Wärmebildkamera.
1: Mich motiviert, dass ich einfach weiß, dass weniger Kitze vermäht werden. Ich finde das ganz schrecklich, wenn man so ein Tier, was vermäht worden ist, mal gesehen hat, das tut schon weh. Das ist nicht gut. Und man muss halt auch dran denken, die Ernte, die mit den Wiesen da eingebracht wird, das ist ja entweder Heu oder Silage. Das heißt, andere Tiere bekommen das ja auch zu fressen. Das sind meistens Kühe oder halt Pferde. Die brauchen kein totes Fleisch da drin.
0: Die Kitze werden vorsichtig mit viel Gras angefasst, damit kein menschlicher Geruch an ihnen haftet, und dann in große Kisten gebracht. Und erst wenn der Landwirt fertig gemäht hat, lässt das Team die Kleinen wieder laufen.
1: Ich komme aus dem Rettungsdienst. Lohnt es sich für den einen Menschen, der 90 Jahre alt ist? Ja, das lohnt sich auf jeden Fall. Wenn er dafür ein paar Tage mehr hat, das lohnt sich. Ist bei Kitzen nichts anderes. Wenn man dieses kleine Haufen etwas da sieht, was sich eigentlich nur in die Wiese reindrückt, da kommt eine Riesenmaschine angefahren, das Vieh hat gar keine Chance. Und wenn man weiß, okay, das Tier hat jetzt eine Chance, das ist schon cool.
0: Oh, wie schön. Hunderte Kitze wurden so in Nordhessen schon vor dem sicheren Tod bewahrt. Und wie so eine Rettung genau abläuft, hört ihr hier bei Harmony nach Huey Lewis and the News, Doing It All for My Baby. Und davor noch George Michael, A Different Corner. Schönen Sonntag.

0: Morgen mit einem Engagement, das wirklich so wichtig und auch sehr berührend ist. Ehrenamtliche Rehkitzretter. In Nordhessen gibt es die zum Beispiel und die setzen auf Hightech, um das Leben der kleinen Kitze zu schützen. Wenn die Landwirte die Wiesen mähen, dann fliegt vorher die Rehkitzrettung Nordhessen mit Wärmebildkamera an einer Drohne über die Felder. Der Wecker, der klingelt oft schon um 3 Uhr morgens. Autsch, für Christoph Jung aber kein Problem, sagt er.
1: Ich bin immer wieder begeistert von der Technik, weil die Drohne ja sehr hoch steht, so 30 bis 50 Meter. Und dass wir dann genau sehen können, wo das Kitz liegt. Also man würde, glaube ich, wenn man übers Feld läuft und das Kitz nicht sieht, auf das Kitz sogar drauf treten, wenn man es nicht wüsste. Aber die Drohne sieht es genau durch die Wärmebildkamera. Und derjenige, der die Drohne fliegt, kann uns auch punktgenau hinleiten, wo das Kitz liegt. Und das ist immer wieder faszinierend von der Technik her gesehen.
0: Und wenn der Einsatz dann erfolgreich war und die kleinen Rehkitze in Sicherheit und in Boxen abgelegt sind, heißt es am Ende schnell wieder freilassen, sagen Michael Knatz und Christoph Jung.
2: Die Kisten kommen zu uns zurück, indem der sie freigelassen hat, nach dem Mähen die uns wieder zuführt oder wir die bei ihm abholen.
1: Und durch die GPS-Daten finden aber dann die Helfer die Boxen GPS genau und können dann die Kitze ins Feld wieder lassen. Und die Kitze und Fricke finden sich dann eigentlich wieder.
0: Ja, das ist ja wichtig. Ich habe das auch schon mal gesehen, die warten dann manchmal so am Rand auf ihre Kleinen. Ganz süß. Wenn ihr die Teams unterstützen wollt, die Infos und Kontakte gibt's online bei uns und in der Harmony-App. Und da könnt ihr euch auch das Video anschauen von der Rehkitz-Rettung und findet bei Ausgesprochen Himmlisch auch alle anderen Infos, Links und Videos zur Kirchensendung. Ich bin Lotte Mattes, wünsche euch heute noch einen richtig, richtig tollen Sonntag und sagt wie immer, macht's euch schön heute mit Musik nonstop.

wie schön. Es ist Sonntag. Good times, good music. Hier im 80er Radio Harmony. 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
1: Hallo, ich bin's, dein Radio. Schön, dass ihr mit dabei seid. Habt ihr den Fußballabend gut verbracht, oder? Das war doch also in allerletzter Minute, ging's ja nochmal gut. Durchatmen. Und jetzt haben wir aber auch schon wieder hier 100 Euro, die ihr euch sichern könnt mit einem eurer Lieblingsspiele. Es geht nämlich um Fernsehserien. Und wenn ihr die erraten könnt, dann gibt's Geld. Jetzt zum Beispiel 100 Euro für diese erste Runde. Einfach mal kurz reinhören. Ich mach mal die Musik leise und dann hören wir gemeinsam mal rein. Bitteschön. Welche Fernsehsendung suchen wir? 0137 90 30 200 50 Cent aus allen deutschen Netzen. 0137 90 30 200. Es geht um 100 Euro heute Morgen. Und bevor wir mit Leitung 2 durchstarten, gibt's noch ein paar Regeln.
2: Mitmachen bitte ab 18. An Minderjährige werden keine Gewinne ausgezahlt. Jeder Anruf kostet 50 Cent aus allen deutschen Netzen. Bitte darauf achten, dass nicht jeder Anruf, der Kosten produziert, auch automatisch ins Studio gelangt. Gewinnchancen im Leitungsspiel 1 zu 200.000. Parallel dazu kann die Redaktion jederzeit ausgewählte Anrufer per Zufallsprinzip direkt ins Studio durchstellen. Die Teilnahmebedingungen sind auf cashquiz.info zu finden. Dort sind dann später auch alle Lösungen und Gewinner notiert. Und ein Spiel dauert maximal bis Sendungsende.
1: Welche Fernsehsendung suchen wir heute Morgen? Wenn wir noch genau hinhören. 0137 90 30 200. 50 Cent aus allen deutschen Netzen. 0137 90 30 200. Unsere Mannschaft hat den Job gestern erledigt. Jetzt seid ihr dran. Mit Leitung 2 geht's rein ins Studio und bei mir im Studio drin ist der Mirko. Hallo, guten Morgen.
3: Hallöchen, guten Morgen.
1: Hättest du es erkannt an diesem kurzen Ausschnitt?
3: Ja, aber auch nur, weil ich großer Fan von dieser Serie war und bin.
1: Und weil es auch hier auf dem Monitor steht, was es ist.
3: Ja, hab ich jetzt auch so gewusst.
1: Sehr schön. Also, wer es weiß, ruft jetzt an 0137 90 30 200. 50 Cent aus allen deutschen Netzen. 0137 90 30 200. Du sag mal, ganz kurz noch, die 100 Euro, wann hat man denn die auf dem Konto, wenn man jetzt hier gewinnt?
3: Du, das ist das Beste bei unserem Format. Heute noch, heute Nachmittag, und zwar per Echtzeitüberweisung.
1: Fantastisch. Oh, klingelt schon. Na wunderbar, es läuft auch. Wer ist denn dran? Hallo?
4: Ja, hallo, Thorsten hier.
1: Hallo Thorsten. Hast du einen schönen Fußballabend gestern gehabt?
4: Ja.
1: Wunderbar, wir alle, glaube ich. So, was kommt denn raus? Jetzt kommen wir zum Spiel. Was kommt raus?
4: Löwenzahn.
1: Das ist richtig.
4: Super.
1: Thorsten, 100 Euro, bitte ganz kurz dranbleiben. Schönen Sonntag. Ja, und wir starten gleich schon in die nächste Runde. Da haben wir auch wieder 100 Euro.
3: Exakt, so machen wir das. 100 Euro Garantiegewinn, genau.
1: Fantastisch. Und da geht es um folgenden Ausschnitt. Bitte schön. Oh, Moment. Das war jetzt aber kurz, oder? Eieiei. Gut, wir probieren es einfach mal. 0137 90 30 200. 50 Cent aus allen deutschen Netzen. 0137 90 30 200. 100 Euro. Heute aufs Konto. Und ich muss sagen, da hat der Spielechef sehr früh die Schere angesetzt. Das ist der Ausschnitt, um den es geht. Welche Fernsehsendung? Also Löwenzahn, gerade eben super gelöst vom Thorsten. Jetzt seid ihr dran. 0137 90 30 200. 50 Cent aus allen deutschen Netzen. Ja, sehr, sehr knackig. Und Vicky war in der vorangegangenen Sendung schon mal dabei und wusste es leider nicht richtig.
2: Bitte nehmen Sie jetzt das Geld mit. Was suchen wir denn bitte?
5: Ja, das ist der rosarote Panther.
2: Der rosarote Panther? Paulchen Panther, aber das, nee, ich glaube, der geht ein bisschen anders. Ja. Robin?
6: Nee, geht auch anders.
2: Tut mir leid.
1: Also, grundsätzlich, so grobe Richtung, okay, aber eben halt nicht der rosarote Panther. Wir starten nochmal neu rein in die Runde. Und ich verdoppel das Geld. Komm, Weltmeisterschaft, da machen wir jetzt mal 200 Euro. Doppeltes Geld, 0137 90 30 200. 50 Cent aus allen deutschen Netzen. 0137 90 30 200. Jetzt rätseln wir gemeinsam. Was ist das hier? Welche Sendung? Wer kann sich erinnern? So, und auch diese 200 Euro, das kann ich schon mal sagen, auch die sind heute Nachmittag auf dem Konto. 200 Euro per Echtzeitüberweisung heute Nachmittag auf dem Konto unter 0137 90 30 200. 50 Cent aus allen deutschen Netzen. Und wir müssen natürlich die richtige Antwort hören. Rosa-roter Panther war falsch. 0137 90 30 200 für 50 Cent aus allen deutschen Netzen. Und kleiner Tipp, Leon war schon mal bei uns und hat das hier gesagt.
6: Mein Name ist Hase, Bugs Bunny.
1: Dein Name ist Hase, Bugs Bunny. Das ist falsch. Der war ja ganz aufgeregt, oder?
3: Absolut, ja.
1: Damals. Schade, leider nicht richtig gewesen. Was haben wir?
3: Kann's nachvollziehen. Okay, es war ein geiler Samstag gestern Abend hier. Pass auf, ich verdoppel den Gewinn.
1: Was?
3: Es gibt 400 Euro.
1: Ernsthaft?
3: 400 Euro. Genau, Daumen hoch.
1: 400 Euro hat er reingelegt, der Mirko. Und dann starten wir ganz schnell in die Runde rein. Also wer hat die richtige Antwort? Es ist eben nicht Bugs Bunny. Es ist nicht der rosa-rote Panther. 0137 90 30 200. 50 Cent aus allen deutschen Netzen. Damit geht's dann rein mit Leitung 2. Einfach in Leitung 2 landen und es klingelt. Jeder bekommt eine Leitung, der anruft. 0137 90 30 200. 50 Cent aus allen deutschen Netzen. Nochmal die Nummer. 0137 90 30 200 und 400 Euro heute auch auf dem Konto.
3: Das ist ein Garantiegewinn, netto steuerfrei und ja, heute noch auf dem Konto.
1: Oh, Wahnsinn. 400 Euro, muss man sich mal vorstellen.
3: Zur freien Verfügung, oder? Aber wie klingt für dich eigentlich 500 Euro?
1: Ja, 500 Euro klingt für mich auch super. Aber
3: dann lass uns 500 machen.
1: Was?
3: Komm, du bist? Ich hab die Spendierhosen an heute.
1: Sag mal, hast du noch Restalkohol? Was ist denn los?
3: Kein Kommentar.
1: Er hat's gemacht. Er hat 500 Euro gemacht für euch. Komm, dann holt euch jetzt schnell das Geld. Habt ihr die Lösung? Was suchen wir hier? Dann ganz schnell, komm. 0137 90 30 200 50 Cent aus allen deutschen Netzen. 0137 90 30 200. Die richtige Antwort ist noch nicht gefallen. Das Geld ist noch da. 500 Euro. Welche Sendung suchen wir? Komm.

0: 7, 90, 30, 200. Die richtige Antwort haben wir noch nicht gehört. 0, 1, 3, 7, 90, 30, 200. Welche Sendung suchen wir? Irgendwer eine Idee? Wenn ja, dann bitte jetzt einwählen hier unter 0137 90 30 250 Cent aus allen deutschen Netzen. Das Geld geht garantiert raus. 0137 90 30 200.
1: Mitmachen bitte ab 18, an Minderjährige werden keine Gewinne ausgezahlt. Jeder Anruf kostet 50 Cent aus allen deutschen Netzen. Bitte darauf achten, dass nicht jeder Anruf, der Kosten produziert, auch automatisch ins Studio gelangt. 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
0: So. Alles ganz transparent, Regeln sind klar, Leitung 2 ist aktiv. Es geht um 600 Euro, Mirko.
2: So schaut's aus, aber Leitung 2, du sagst, es ist noch grün.
0: Ja, das ist
2: nicht mehr da. Und deshalb setzen wir einen Anreiz. Ich leg 150 Euro oben drauf. Neuer Garantiegewinn im Topf, 750 Euro. So.
0: Das macht's aber nicht leichter.
2: Nee, aber attraktiver. Und das Geld geht heute noch garantiert aufs Konto.
0: 750 Euro unter 0137 90 30 200. Jetzt für euch. 0137 90 30 200. Welche Sendung suchen wir denn hier? Kann sich irgendwer dran erinnern? Eieiei. Das an einem Sonntag hier. 0137 90 30 200. 50 Cent aus allen deutschen Netzen. Geld ist noch da. Leitung 2 ist aktiv. Wer Leitung 2 erwischt, ist bei uns. 0137 90 30 200. Aufgepasst, Caro war auch schon mal bei uns.
2: Dann bitte, löse uns dieses Ding. Was hast du raus?
3: Ja, dick und doof.
2: Ah, dick und doof.
0: Nein.
2: Es ist auch nicht dick und doof. Es tut mir leid.
0: Da haben wir in dieser vorherigen Sendung schon unsere Verzweiflung gemerkt. Ne?
2: Oh Gott. Okay, ich bringe Ruhe rein. Ich erhöhe den Gewinn, gebe die Runde nochmal frei. Es gibt 1.000 Euro. So, zack.
0: Was?
2: 1.000 Euro, du hast dich nicht verhört, Garantiegewinn. Und das ist netto, das ist steuerfrei. Und das geht heute noch auf des Gewinners Konto. So.
0: Er ist hiermit eingeloggt. Dann wünsche ich mir jetzt aber auch bitte. Machen wir das, klar? Wir versuchen es, okay? Wir versuchen es innerhalb der nächsten Minute. Wäre doch toll, wenn es da klingeln würde. 1.000 Euro. Heute. Aufs Konto per Echtzeitüberweisung 0137 90 30 200 0137 90 30 200. Wie heißt die Sendung? Es ist nicht Dick und Doof, es ist nicht Speedy Gonzales, auch nicht Bugs Bunny und auch nicht der rosa-rote Panther. Wer weiß es denn besser? Wer macht's besser? Wer holt sich denn jetzt 1.000 Euro? 0137 90 30 200. Immer noch keiner da. Immer noch kein Klingeln. 0137 90 30 200. 50 Cent aus allen deutschen Netzen. Noch ist das Geld da. Ich bin nervös. Es sind 1.000 Euro und es ist immer noch kein Klingeln zu hören. Deshalb, Mirko, walte bitte deines Amtes, mach irgendwas.
2: Auf jeden Fall, mein Lieber, pass auf. Ich verdoppel die Gewinnchance. Leitung 4 noch mit am Start. 2 Leitungen sind jetzt mit dabei. Die 2 und die 4. 1.000 Euro doppelte Gewinnchance. Das Geld geht heute noch garantiert raus.
0: Doppelte Gewinnchance. 2 Leitungen führen zum Gewinn. 2 Leitungen zu 1.000 Euro. So, und ich spreche jetzt genau dich an. Nur dich. Du am Radio. Wir machen das jetzt zusammen. 0137 90 30 200. Hast du die richtige Antwort, dann sag sie uns. 0137 90 30 200. Schnapp dir eine von den 2 Leitungen. Egal welche. Die 2 oder die 4. 0137 90 30 200. Mit der Nummer direkt reinkomm hier. Wie heißt die Sendung? Erinnerst du dich? Noch einmal die Nummer. 0137 90 30 250 Cent aus allen deutschen Netzen. Mirko, es klingelt immer noch nicht.
2: Okay, pass auf. Jede Sekunde kann es soweit sein. Jetzt bin ich langsam auch nervös. Ich verdoppel.

0: Achtung, ich verdoppel die doppelte Gewinnchance. Heißt, ich schmeiß noch zwei Leitungen dazu, die 7 und die 9. Achtung, jeden Augenblick kann es soweit sein. Ab jetzt sogar mit der vierfachen Gewinnchance zu 1.000 Euro. Leute, netto steuerfrei, heute noch auf dem Konto, aber bitte jetzt mitnehmen.
1: Vierfache Gewinnchance, wer holt sich jetzt das Geld ab? Uns rennt ja die Zeit davon, das ist das Ärgerliche. Wir können nicht verlängern, gleichzeitig ist es auch gut, weil dann wisst ihr, es wird jetzt passieren. Das Geld geht garantiert raus. 1.000 Euro heute aufs Konto. 0137 90 30 200. Wer erkennt unsere gesuchte Fernsehsendung? 0137 90 30 200. 50 Cent aus allen deutschen Netzen. Das ist der Ausschnitt. Mehr haben wir nicht. Gehört haben wir Rosa-Roter Panther, Bugs Bunny, Speedy Gonzales, haben wir alles schon mal in einer anderen Sendung gehört. Leider nicht richtig. Mirko, es klingelt immer noch nicht. Die Leitungen sind leider noch grün. Sobald irgendwas rot wird, ist ja jemand da. Aber
2: hallo, wo seid ihr?
0: Wir haben es gleich schon 11.18 Uhr. Oh Gott, pass auf, ich gebe nochmal zwei Leitungen oben drauf. Die Glücksleitung 13 und die 14 da mit jetzt hier. Zur fortgeschrittenen Minute. Die sechsfache Gewinnchance zu 1.000 Euro. Das Geld geht heute garantiert noch raus.
1: Komm. Sechsfache Gewinnchance, das solltet ihr jetzt nutzen. Jetzt anrufen, wenn ihr es habt. Habt ihr eine Idee? 0137 90 30 200. Wir sind ja so mit Zeichentrick, sind wir ja schon in der richtigen Richtung.
0: Yes.
1: 0137 90 30 200. 50 Cent aus allen deutschen Netzen. Das ist der Ausschnitt. 0137 90 30 250 Cent aus allen deutschen Netzen. Jede Sekunde kann es hier klingeln. Das Geld geht garantiert raus. Bisher haben wir noch keine richtige Antwort gehört. Das ist jetzt also genau der Zeitpunkt für dich. Mirko, wir sind jetzt hier gleich in den letzten Minuten. Bitte tu irgendwas.
0: Stimmt, 1.000 Euro warten. Die warten auf dich. Pass auf, ich gebe nochmal zwei Leitungen dazu. Ich erhöhe nochmal die Gewinnchance. Du 16 und 18 mit dabei. Heißt, achtfache Gewinnchance, 1.000 Euro netto steuerfrei heute noch auf dem Konto.
1: Wow, okay. Achtfache Gewinnchance, das ist ein Wort. Logge ich ein. Acht Leitungen. Achtfache Gewinnchance. 1.000 Euro. Hier ist die Telefonnummer für diesen Ausschnitt. Welche Fernsehsendung? Wer erinnert sich? Die Gewinnnummer 0137 90 30 200. Mit der Nummer geht's rein. 0137 90 30 200. 50 Cent aus allen deutschen Netzen. Das ist jetzt eure Chance. Das ist jetzt eure Gelegenheit. Die nächsten Sekunden entscheiden es. Jeder, der anruft, bekommt eine Leitung. Achtfache Gewinnchance. Acht Leitungen führen zu 1.000 Euro. Und das Geld ist heute Nachmittag bereits auf eurem Konto. 0137 90 30 250 Cent aus allen deutschen Netzen. 0137 90 30 200. Haben wir ein Klingeln? Und? Nein.
0: Leitung 4 grün frei, 7 grün frei. Okay, pass auf, ich gebe jetzt noch drei Leitungen oben drauf. Die 22, 25, 26. Damit ab jetzt die 11-fache Gewinnchance. Leute, jeden Augenblick kann es soweit sein. Mit dem nächsten Anruf könntest du schon durchkommen. 11 Leitungen, 1.000 Euro. Let's go!
1: Das sind jetzt wirklich die letzten 180 Sekunden. Da muss es jetzt passieren. Ich spiele euch noch einmal den Ausschnitt vor. Und noch einmal. Und ich sage euch nochmal die Telefonnummer. Wer es hat, holt sich jetzt 1.000 Euro. 0137 90 30 200. 50 Cent aus allen deutschen Netzen. 0137 90 30 200. Mit einer unserer 11 Leitungen geht's direkt rein. Der nächste Anruf kann es sein. Jeder, der anruft, bekommt eine Leitung. Die letzten 120 Sekunden brechen gleich an. Und es wird innerhalb dieser Zeit klingeln. Das ist garantiert. Das ist Gesetz. Es wird garantiert klingeln. Das Geld geht garantiert raus. Aber wir müssen die richtige Antwort hören. Ich kann sonst die 1.000 Euro nicht rausgeben. Die richtige Antwort muss fallen. Wenn ihr sie habt, holt euch jetzt das Geld. 0137 90 30 200. 50 Cent aus allen Deutschen. schnetzen. 0, 1, 3, 7, 90, 30, 200. Klingelt's jetzt? Immer noch nicht. Mirko, bitte. Ja. Die Regie wird schon nervös.
0: Es sind die letzten 90 Sekunden gleich. Es wird garantiert klingeln. Ich mache den Sack zu. Ich gebe nochmal zwei Leitungen oben drauf. Die 29 und die 32. Heißt 13-fache Gewinnchance. 1000 Euro heute noch auf dem Konto.
1: Boah, 13-fache Gewinnchance. Die 13 bringt jetzt Glück. 0137 90 30 200. Wir sind unter 90 Sekunden. 0137 90 30 200. Garantiertes Klingeln innerhalb der verbleibenden Zeit. Das Geld geht garantiert raus. Welche Sendung suchen wir? 0137 90 30 200. Irgendwer eine Idee? Dann bitte jetzt die letzte Minute ausnutzen. 57, 56, 55 Sekunden. 0137 90 30 200. Wir haben jetzt auch gar keine Musik mehr. Wir brauchen jetzt einfach nur das Klingeln. 0137 90 30 200. 50 Cent aus allen deutschen Netzen. Die Regie hat uns den Saft schon abgedreht quasi von der Musik her. Mhm. Dein letztes Mal der Ausschnitt, ein letztes Mal die Nummer 0137 90 30 200 für 50 Cent aus allen deutschen Netzen. Und da klingelt's, da ist jemand in Leitung 4 vom Chance-Button ausgewählt. Wer ist denn da?
3: Hallo, hier spricht Marcel.
1: Hallo Marcel. Marcel, was kommt raus?
3: Tom und Sherry.
1: Und das ist richtig, ja! Marcel, das sind 1000 Euro, herzlichen Glückwunsch.
3: Vielen Dank.
0: Bleibt dran.
1: Einfach kurz dranbleiben. Jawohl. Und wir wünschen natürlich allen einen schönen Sonntag.

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1: Dani hier. Ich melde mich aus dem Urlaub. Alles wie in den 80ern dies Jahr. Juhu, wir haben gerade Rast gemacht an einem See. Boah, das ist schon eine Affenhitze hier. Die Sonne knallt in Italien runter, was sie kann. Deswegen habe ich mich wie früher auch mit Tiroler Nussöl eingerieben. Es riecht sensationell nach Sonnenstudio 1986, aber ich glaube, der Lichtschutzfaktor liegt bei -2. Naja, bin ich halt auch eine Runde runter ins Wasser gegangen und da brauchte ich gar keine Luftmatratze mehr. Ich bin so ölig, ich schwimme jetzt einfach so oben. Bis Dani!
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1: Danny hier, ich melde mich aus dem Urlaub. Alles wie in den 80ern dies Jahr. Ciao Bella und sonnige Grüße vom Gardasee. Hier steppt der Bär, sage ich euch. Und ganz ehrlich, die 80er sind gerade wieder so in. Ich fall kaum auf in meinem neonpinken Badeanzug mit extrem hohem Beinausschnitt. Haare mit knallgrünem Crunchy-Band, zur Assi-Palme frisiert und mit unserem Opel Kadett direkt sind wir runter zum Wasser gefahren und auch direkt wieder weg. Die sind schon sehr nett, die italienischen Polizisten. Die haben uns mit Blaulicht bis nach oben wieder an die Straße geleitet. Und mein Portemonnaie ist jetzt auch ein bisschen dünner. Bis Dani!
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1: Danny hier, ich melde mich aus dem Urlaub, alles wie in den 80ern dies Jahr. Deswegen sind wir auch mit dem ADAC Atlas Schinken von 1988 auf dem Schoß unterwegs. Mein Mann meinte gerade, Mist, wir hätten vor 2 Kilometern abbiegen müssen. Das ist aber auch nicht so einfach. Ich halte die Landkarte ja auf dem Kopf, weil sonst komme ich ja durcheinander mit links und rechts, aber das liest sich jetzt auch voll komisch. Oh, ich glaube, wir sind jetzt schon an der italienischen Grenze. Schatz, Latripouf, das ist Italien, oder? Nee? Ach, ich soll die Karte umdrehen. Oh, Wuppertal. Na, knapp daneben. Bis Danny.
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